Ja, jetzt hätte ich ja fast meinen Einsatz versäumt. Die sind gerade hier uns im Chat unterhalten. Uns gerade ganz angeregt über, ja, über Sendeformate und so weiter und so fort. Und ja, da hätte ich jetzt fast meinen Einsatz versäumt. Und nun habe ich für euch meinen Engel mit Eiskristall.

Das war mal mit ganz wenig Instrumenten ein Lied. Ich fand es toll. Und nun habe ich für euch Regenbogenfarbe von Nina Ott.

Ja, ihr Lieben, ihr habt es natürlich gehört, das war Christine Ott und nicht Nina Ott. Christine Ott mit Regenbogenfarben war das eben, ja. Und nun habe ich Mr. Ellis für euch mit Blue.

0: Shame on you, Mr. Trump.
1: Ach ja, so, jetzt aber bin ich wieder da. So, und nun habe ich noch einmal neutral Blues für euch, und zwar Mr. President.

So, und wie ich gerade sehe, oh Gott, 6 Minuten noch, bis meine Sendung zu Ende ist. Mensch, die Zeit ist vergangen wie im Fluge. Jetzt habe ich für euch noch One More von Matt Long.

Ja, und ich darf mich jetzt von euch allen verabschieden. Meine Sendung ist jetzt gleich rum. Nicht abschalten, es geht weiter. Und an allen, die in den Krankenhäusern, in den angeschlossenen Krankenhäusern dann niederlegen, ich wünsche euch gute Besserung und dass ihr ganz schnell das Krankenhaus wieder verlassen könnt. So, und ich sage auf Wiedersehen mit Open End mit Perlenregen.

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Ja, moin und hallo zusammen. Ich begrüße euch ganz herzlich zu einer neuen Ausgabe meiner Sendung und wünsche viel Spaß in der nächsten Stunde. Heute geht's los mit Magnum und dem klasse Song Two Hearts.

Living on a Blade. Ja, das waren Formosa. Der nächste Song kommt von Crossbone Scully und heißt Let's Bust the Trust.

Ja, klingt ein bisschen nach Slade, Run, Runaway. Aber trotzdem cool gemacht. Der nächste Song kommt von Larkin Poe, heißt Mockingbird.

Yesterday was yesterday. Ja, das war ein Domino. Und jetzt geht's mit den Rolling Stones ins Memory Motel.

Ihr hört die Sendung Holly's Rock and Blues Corner hier bei Radio Regentrude. Und jetzt gibt's was von Greg Nagy. Where do we?

Ja, das war ein Whitesnake mit Gambler. Next song, Flying Circus, Never Again.

Jahren Klassiker von den Scorpions, No One Like You. Und der nächste Klassiker folgt sogleich. Hier sind ZZ Top vom Album Eliminator mit I Got The Six.

Ja, das waren Stories mit Let's Get Nuts. Ja, und das war's auch schon wieder von mir für heute. Ich bedanke mich fürs Zuhören und hoffe natürlich, ihr seid beim nächsten Mal wieder mit am Start. Bleibt dran, hier geht's wie immer richtig cool weiter. Mein letzter Song kommt heute von The Hot Damn und heißt Can You Hear Me Now? Ciao!

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Hallo liebe Chorfreunde und Chormusikbegeisterte, ich möchte Sie heute am 13. September 2026 zu unserer 649. Ausgabe von dem Taktas Chormagazin herzlich begrüßen und einladen zuzuhören. Eine Stunde Chormusik wie immer auf Radio Regentrude, Radio Schwung in Ungarn, Radio Hall of Music 1 aus Bremen und auch in unserem eigenen Internetradio im Takt, das Chorradio. Natürlich außerdem auch wie immer ein herzliches Willkommen den Hörerinnen und Hörern des Klinikfunks Karlsruhe am Städtischen Klinikum in Karlsruhe. Seit vielen Jahren gibt's ja neben dem bekannten Rennsteig auch den Rothaarsteig, der unter anderem durch das Sauer- und Siegerland führt. Bei einem Kompositionswettbewerb wurde das schönste Rothaarsteiglied gesucht und auch gefunden. Wir hörten zu Beginn den MGV-Liederkranz Puderbach 1893 unter der Leitung von Siegfried Schade mit »Das Lied vom Rothaarsteig«, eine Komposition von dem Wittgensteiner Gerhard Hesse. Jetzt gleich besingt der MGV Cäcilia 1887 Helden e.V. seine Heimat unter der Leitung von Hubertus Schönauer mit dem Lied »Durchs Repetal«. Der Satz ist von Friedrich Silcher und der Spezialtext vom aktiven Sänger des Chores Josef Duwe. Hiernach hören wir das Schifferlied »Es löscht das Meer die Sonne aus«, ebenfalls von Friedrich Silcher verfasst, in einer Aufnahme mit dem MGV Concordia Rüblinghausen unter Leitung von Karl-Josef Heul. Und zum Schluss diesen Blocks kommt noch der MGV Rinte 1947 unter Leitung von Jens Schreiber zu Wort mit Karl Amand Mangolds »Wanderers Nachtlied«, Opus 25, Nummer 2.

Jetzt kommen wir zu Musik von und mit Otto Groll. Der Komponist, Arrangeur, Chorleiter und auch ein sehr guter Freund von Intaktas Chorradio verstarb Anfang 2025 im Alter von 89 Jahren. Heute gibt es auf Wunsch von Gudrun Groll 4-mal Komposition ihres verstorbenen Ehemanns zu hören. Beginnen wir mit Der Sonne entgegen von Otto Groll und mit dem MGV Germania Buldern 1887 e.V. Weiter geht's dann mit Andalusischer Traum von Augustin Lara und im Satz von Otto Groll und dies mit dem Quartettverein Bocholt e.V. Die Solistin ist Stefanie Patzke, Sopran. Mit der Chorgemeinschaft Dülmen 1905 besuchen wir dann den Zauber der Südsee. Ein Medley ebenfalls von Otto Groll und abschließend kommen noch einmal die beiden Otto Groll Chöre Bocholt und Dülmen zusammen mit dem vom Chorleiter verfassten Abend am Meer zu uns. Scheiße.

Ganzkörpergänsehaut ist das besondere Gefühl, das der Don Camillo-Chor mit Jazzballaden, Swing-Standards, raffiniert arrangiertem A Cappella-Hardrock, aber auch mit seltenen Klassik-Preziosen dem Liebhaber anspruchsvoller Vokalmusik seit vielen Jahren vermittelt. Mit ausgefeilter Detailarbeit an Klangfarbe, Stimmtechnik und Interpretation verleihen die rund 35 Sängerinnen und Sänger jedem Stück einen ganz persönlichen musikalischen Glanz. Freuen Sie sich nun auf den Don Camillo Chor aus München unter der Leitung von Florian Helgard mit dem Beatles-Song Ticket to Ride. Solisten sind Carmen Müller-Zehetbauer und Signe Blumenthal. Hiernach in einer Live-Aufnahme Peter Gabriels Don't Give Up, diesmal unter der Leitung von Matthias Seitz. Und als drittes noch von Leonard Cohen das Halleluja. Hier hat die Leitung wieder Florian Helgard und der Solist ist Matthias Sauermann.

Nun kommen wir noch zum ein oder anderen Liebeslied. Die gemischten Stimmen Biggesang aus Olbe unter der Leitung von Volker Arns hören wir mit einer Komposition von Oliver Gies. Ich seh dich. Die vier Damen von Gem Voices hören wir hiernach dann mit When I Fall in Love vom US-amerikanischen Komponisten Victor Young. Und abschließend der Gospelchor Spirit Voices unter Leitung von Matthias Merzhäuser mit Can't Help Falling in Love.

Ja, und schon sind wir wieder am Ende unserer Sendung angelangt. Gerne gebe ich Ihnen noch, bevor ich mich gleich verabschiede, wie immer unsere Sendezeiten durch. Die da wären sonntags von 18 bis 19 Uhr und donnerstags von 19 bis 20 Uhr auf Radio Regentrude. Sonntags von 10 bis 11 Uhr, dienstags und freitags von 9 bis 10 Uhr auf Radio Schwung aus Ungarn vom schönen Plattensee. Freitags von 14 bis 15 Uhr auf Radio Hall of Music 1 aus Bremen. Außerdem auch mittwochs von 15 bis 16 Uhr der Klinik von Karlsruhe am Städtischen Klinikum in Karlsruhe. Ja, und natürlich auch auf unserem eigenen Im Takt das Chorradio. Die aktuelle Im Takt Sendung gibt's im Im Takt Radio sonntags von 11 bis 12 Uhr und auch an jedem der Wochentage zu unterschiedlichen Zeiten mal zu hören. Die aktuelle Playlist der Lieder und auch unser Voting. Ihnen steht eine Stimme pro Teilnehmer und auch pro Browser zur Verfügung. Das heißt, Sie können schon mehr als einmal nur voten, wenn Sie mehrere Browser benutzen oder über PC und Smartphone voten. All dies finden Sie auf unserer Homepage von Im Takt, die da lautet www.imtakt-chorradio.de. Dort können Sie unsere Playlist auch als E-Mail bestellen, einfach sich für den wöchentlichen Newsletter mit Playlist anmelden. Auf der Hauptseite öffnet sich hierfür nach einigen Sekunden eine Box oder aber Sie nehmen das Anmeldeformular auf der Seite Aktuelle Playlist. Zum Abschluss hören wir noch das ungarische gemischte Ensemble Musica Nostra unter der Leitung von Giuseppe Mincenti mit einem Volkslied im Satz von Dr. Georg Hilfrich. Fällt das Mondlicht auf die Erde? Ich hoffe, Ihnen hat Im Takt wieder gefallen und wünsche Ihnen eine gute Woche und all denen, die leider erkrankt sind, eine gute und ganz schnelle Besserung und Genesung. Passen Sie alle bitte besonders gut auf sich auf, denn ich würde mich sehr freuen, wenn wir uns das nächste Mal wieder hören, wenn es heißt Im Takt das Chormagazin. Ihr Jürgen Bruch.

Hallo und einen wunderschönen guten Abend hier bei Radio Regentour zu einer neuen Mutgruppe von Rock ob Platt. Erstmal schöne Grüße auf Verinne, den Krankenhausfunk der geschlossenen Krankenhäuser, Richtung Stream, Richtung Chat, wäre schön für die dort wehen und vielen Dank für meinen Vorgänger, wenn eine wunderbare Musik dabei hat. Will man einfach so senken. Ich hab so überlegt, verteile ich bei dem einen oder anderen Song, wenn so alles verteilt. Oder wir uns nicht vertellen. Ist nur so. Jo, als allererstes habe ich den Clown Steve Vai dabei hat. Ich glaube, den kennen alle ganz viel. Der ist dann damals auch Schüler, wie Satriani wen. Gitarrist wie Alcatraz, wie Frank Zappa, wie Whitesnake, mit dem Song The Reaper. Passt wunderbar. Ja, was ist denn das Weg, aber erwähnen bei dem Wetter? Jetzt ist es endlich wieder warm genug, sodass ich denke, oh, muss ja doch zu warm, wenn jetzt endlich die Socken wehut. Aber von daher, beim nächsten Song passt das wunderbar. Schon erstmal schönen Dank to Frontiers Records, einen unserer Berufungspartner, die Band 10, und 16 The Fire and the Rain.

Vielleicht viele können sich noch an die Band Him erinnern und dann, ja, dass sie oplöst hat. Und jetzt will der Wallo mal ein Solo-Album bringen, letztes Jahr, Neon Noir hat. Und ich habe da einen Song, wo ich denke, einfach kaum ins Ohr ist. Echolocate Your Love.

Also ein Graudet-Phänomen für mich persönlich ist der Graudet Bruce Dickinson. Eigentlich Sänger wie Iron Maiden. Pilot ist hey, Schiffböger, ist er ein fair im Fechten wehen und unter anderem macht Solo-Alben. So hat er noch letztes Jahr das The Mandrake gebracht. Geniales Album, hab ich einen Song von Fingers in the Wand und verzeichne, er arbeitet schon am nächsten Solo-Album. Mann, der kann doch nicht darum sehen.

Ich finde schon mal, wer hätte auch so eine Stimme, die man sofort wer erkennen kann. Ich sag mal, jo, das ist der Golden Boost Tickets. Kommt von einer Band aus Deutschland, nämlich Xandria hätte sie und tatsächlich Burn. Aber auch nur musikalisch, tatsächlich, bitte nicht.

den nächsten Song, den widme ich einfach ganz gern den letzten Nächten. Es ist so warm wie in der Welt, man nicht. Bein unter der Deck, Bein über der Deck, Deck ganz oder. Ach nee, und schloben wollen wir auch. Und dann denkt man auch, oh, ist das warm und alles. Hat auch immer. Hier kommt Bryan Adams mit Heat of the Night.

im nächsten Song sage ich erstmal schönen Dank to Edel Music, ein unser Bewusstseinsbruder, ein und fehlig jährlich zwischen den beiden Alben von der Alice Cooper Band, nicht Alice Cooper Sips. Der ist ein liebes Album, wird wunderbar einfach zu empfehlen, The Ravage of Alice Cooper Hatred, und hier sind sie mit Wild Ones.

immer von Tau hätte man den Moment, wenn man eine Person gegenüber hat, wo man denkt, ach, Lothar, man lieber nur, go weg und ich will die gar nicht mehr kennen. Ich glaube, genau für diesen Moment passt in der nächste Song wunderbar. Hier kommt Beyond the Black mit Forget My Name.

Freitag, es hat nie Alben von Mono Ingelud kommen. Darkness Hatert und ich habe noch Grüße zu Toy Songs bei dieser Sendung dabei. Nun kommt die erste davon, hier ist The Dark Side of the Sun. Hört schon mal an.

auch die andere Hamburger Band ich nur hab, ich hab ein eigenes Album. Opus Noir nennt sie das, hier sind Lord of the Lost und wird 16 My Sanctuary. Und irgendwie geht der Song so richtig schön ins Ohr, würde ich so sagen. Good Company.

fand ja die Verbindung von Tobias Sammet mit Florian so richtig interessant, was er mit dem Avantasia-Album gemacht hat. Von daher hat der Song nochmal, ich höre den immer wieder gern. Hier sind sie mit Kill the Pain Away.

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1: 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Und ich glaube, der nächste Song von unserem Musterungsfahrer Frontiers Records, nochmal die Band 10, die habt ihr zum Beten überspitzt, aber auch wunderbar mogt, hier ist Welcome to the Freak Show.

Im nächsten Song würde ich sagen, im Eugenol ist das dann tatsächlich noch von Vinyl. Man soll es ja gar nicht glauben. Die Band Shy. Und es ist auch ab und zu, müht man sich grob machen. Jetzt Breakdown the Walls.

Eigentlich habe ich ganz schön viele Songs von Frontiers Records zu bieten. Die nächste Band nämlich auch. Eclipse nennt sie sich. Und ja, welche Person sie main? Ich weiß das nicht. Aber der Song, der geht in die Feld, geht ins Ohr und hat richtig das Busmobil Auto führen. So würde ich ganz sagen, hier ist Mary Lay.

So, nu gläubig wurde das Motiv für zwei Songs zueinander. Zum einen von Queensryche vom Album Empire. Schau noch mit Geoff Tate und Chris DeGarmo, du bi. Der Song The Thin Line. Ich hoffe schon immer noch, dass Geoff Tate den Weg zurückfinden, da ich Queensryche möchte zu senken. Bruce Dickinson und Rob Halford haben das auch geschafft. Also wäre das wunderbar. Und dann nun Narnia mit You Are The Air That I Breathe. Zwei wunderbare Songs.

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Da liest man eine Zeitung, da hört man nicht immer, ja, man soll CO2-Utstoß sporen, man soll umweltfreundlich denken, Und was ist in Deutschland? Den befehlen Ministerpräsidenten, der hat Dreckschleudern, das läuft man gar nicht. Der sind die Regenklöder richten so, und den dreckigste Geldkore, die hätte dann ja auch noch die blöde Söder, da würde man so sägen. Das ist feststellt worden. Von daher passt der nächste Song wunderbar. Hier ist Within Temptation mit Mad World.

Ich habe schon gesagt, noch einen weiteren Song von der Negen von Mono in Capital B. Hier sind sie noch Molen mit We Were Young. Ja, das hoffe ich schon mal. Weil Abuto Ole Died Out Be.

Den nächsten Song, den würde ich sagen, irgendwann mal hört und obwohl er nicht mal mit dem Kopf ruht, ist so wunderbar und auch so traurig, dass David Coverdale auch hören wollte. Hier sind nochmal Whitesnake mit Yours. For the Asking.

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1: 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Von daher für jeden war Tobi. Jo, ich gebe schon Tobi im nächsten Song. Ich bin so ein Lüttbücken, wie das ist eine Playlist von der Band 10 beeinflusst worden, weil die hat noch wunderbare Songs. Wie die nächsten auch hier sind sie noch Molen mit The Rope.

nächsten Song, dann würde ich sagen, kann ich gar nicht mitschnacken, da bin ich auch gar nicht überwältigt. Bruce Dickinson aber, und der hat dann irgendwas vertellt von seiner Jugend, das ist ein wunderbarer Song, hier ist Born in 58.

Oh. Ich kick so um in die Glock und denk, wo ist die Titelwerbe leben? Von daher nochmal fix zwei Songs zueinander. Zum einen habe ich Visions of Atlantis mit Return to Lemuria, ein schöner Song. Und der Chef himself, Steve Harris, der sagt, These are the hands.

nee, Blüte. Im Moment ist aber doof. Ich sag nur, Trace Songs habe ich noch. Und jetzt für diesen Moment einfach mit Rockerplatt wehen. Aber wie gesagt, Trace Songs sind noch da. Mein Nova gestern mit wunderbarer Musik bereit. Was scheiß schön das gegen. Als vorletzten Song habe ich mir vom aktuellen Album von Volbeat den Song gut gezeigt. Time Will Heal. Und ich hoffe, das ist auch immer so.

Im Moment ist aber doof, wo ich sagen muss, vielen Dank aber fürs Tauhören, Richtung Stream, Richtung Chat, Richtung Krankenhausfunk, Dankeschön, Krankenhäuser. Da hat wir richtig viel Spaß noch für Senden treffen. Aber wie gesagt, dranblieben, mein nächster Kollege, der ist da mit wunderbarer Sendung. Von mir gibt's dann demnächst auch wieder eine Gutkopf von Rockerblatt. Verabschieden, wo liegt mich mit einem Album, ich glaube, ihr kennt das all, David Coverdale zusammen mit Jimmy Page. Einbulliges Album, wunderbar, und den Song passt wunderbar zum Abschluss. Hier sind sie mit Over Now. Ich sag viel Spaß, bin wieder im Programm, bunt für das Leben und tschüss!

Ja, hallo und herzlich willkommen. Hier ist sie wieder, die Radiothek auf Radio Regentrude. Eine neue Ausgabe und ja, wie immer habe ich für euch viel Musik mitgebracht. Musik aus mehreren Jahrzehnten. Wir gehen zurück in die 70er, bleiben 80er, 90er auch treu und dann noch ein, zwei Sachen aus den 2000ern. Musik unter anderem heute von John Miles, Hathaway, Gary Glitter, Fleetwood Mac, Lena Lewis mit Avicii zusammen und. Also es wird bunt gemischt, die Musik, und ich hoffe, es ist dann für euch, für jeden von euch was dabei. Ich wünsche euch viel Spaß beim Zuhören und am Mikrofon begrüßt euch der Thorsten. Hallo!

Amp People Renaissance aus dem Februar 1994 war das, ja, in Australien als dritte Single aus dem Album veröffentlicht und geschrieben wurde das Ganze von Mike Pickering und Paul Hart, produziert hat es dann selber die Gruppe Amp People. Der Song immerhin Platz 5 der britischen Singlecharts und Platz 8 in Irland. Und bei den Brit Awards 1994 wurde diese Band zum ersten Mal als Best British Dance Act ausgezeichnet. Angefangen haben wir dann heute mit einer altbekannten Gruppe, ja, die bekannt ist für ihren Ska, den ursprünglichen Rhythmus. Die Ska ist ja eine spezielle Musikrichtung, die da ja eine Zeit lang auch sehr aktuell war. Das war die Gruppe Madness Wings of a Dove aus dem August 1983, ja, als eigenständige Single veröffentlicht. Dann ging 1984 das ganze Album dann raus von denen und die Single brachte immerhin 10 Wochen in den britischen Singlecharts, verbrachte sie dort und erreichte Platz 2, in Irland sogar Platz 1. Ihr hört die Radiothek hier auf Radio Regentrude. Ja, die nächste Interpretin ist keine Unbekannte. Die Rede ist von Leona Lewis und sie hat sich zusammengetan mit einem weltbekannten DJ, nämlich Avicii. Und da wurde dann ein Musiktitel geschrieben, den wir gleich hören. Und ja, allerdings war der Ganze ein bisschen sehr kritisch von den Musikkennern aufgenommen worden. Einigen lobten Lewis Gesangsleistung, verglichen das mit Katy Perrys Song Firework, während andere die musikalische Struktur kritisierten. Nun ja, das Lied war ein kommerzieller Erfolg, schaffte es in die Top 10 der Singlecharts in Irland, Schottland und Großbritannien, aber erreichte auch Platz 1 der US Dance Club Songcharts. Nun gut, ebenso das Seine, ne? Wir hören uns das mal an und dann kann man sich ja eine eigene Meinung bilden. Hier ist Leona Lewis mit Avicii zusammen vom August 2011 und der Titel Collide.

Jawohl, John Miles Highfly war das aus dem Jahre 1976 aus seinem berühmten Album Rebel, das produziert wurde von Alan Parsons erstaunlicherweise. Und ich finde, so ein bisschen hört man auch den Sound von Alan Parsons daraus. Ja, und aber John Miles arbeitete in den 70er Jahren mit dem Bassisten Bob Marshall zusammen, der auch für John Miles viele Kompositionen schrieb. Und auch eben halt für das Album Rebel. Den Hit Music, der ja nun weltbekannt ist von John Miles, den hat er allerdings selber geschrieben. Ja, und ihr hört immer noch die Radiothek hier bei Radio Regentrude. Wir gehen zurück ins Jahr 1979. Da begegnet uns eine Gruppe, die kennen wir eigentlich alle, Hot Chocolate. Die haben so viele Hits gehabt. Everyone's a Winner, It Started With a Kiss, You're Looking for a Girl und ach so einiges. Wir haben jetzt hier einen Titel, den hört man nicht so oft, aber ich dennoch finde ich ganz gut gemacht und wie gesagt, es war nicht so der Renner, aber man kann ihn hören. Hier ist Going Through the Motion, Hot Chocolate.

Hathaway, Rock My Heart, 1994 war das schon. Immerhin ein Erfolg für ihn in den Eurochart Hot 100 auf Platz 17 und vier Wochen später dann sogar Platz 7. Bei der nächsten Band haben wir wieder einen anderen Musikstil und zwar die Sängerin ist ziemlich bekannt, sie heißt Bess Ditto. Und Bess Ditto gehört zu einer Gruppe, die heißt Gossip, jawohl. Und das Lied, was wir gleich hören, ist die erste Single aus dem vierten Album der Band. Und der Song war der erste internationale Hit für Gossip und erreichte sogar die Top 10 in ganz Europa sowie einen riesigen kommerziellen Erfolg in Deutschland. Und beim Schreiben des Songs wurde die Band sogar inspiriert von Donna Summer und Susie and the Banshees. Ja, und Anfang 2009 kam dann eine Studioversion des Songs raus und Bess Ditto erklärte dann, dass es in dem Lied um Erholung und meine Freunde geht, so wie sie sagte. Die Single war besonders in Deutschland erfolgreich, wo sie über 450.000 verkaufte Exemplare und dann mit dreifach Gold ausgezeichnet wurde. Immerhin. Und im September 2010 dann die erfolgreichste internationale produzierte Single aller Zeiten. Dann hören wir doch mal rein. Hier ist Gossip mit Heavy Cross.

Jawohl, Big Love von Fleetwood Mac aus dem Jahre 1987, unverkennbar die Gruppe und der Gesang und überhaupt Lindsey Buckingham hat da ja viele Lieder für die Gruppe geschrieben und das Lied erschien wirklich 1987 das erste Mal auf ihrem erfolgreichen Album Tango in the Night und dies war auch die erste Singleauskopplung des Albums, erreichte Platz 5 in den USA immerhin. Und davor ein richtiger Klassiker aus der Zeit des guten alten Glamrock aus den 70ern. Gary Glitter 1974 war das mit Angel Face. Ja, und das Ding war damals ja auch schon ein Riesenerfolg. Bei der nächsten Gruppe, die kennt man auch, die haben so viele Titel gemacht. Unter anderem haben sie ja auch Filmmusik gemacht für Grease zum Beispiel. Die Gruppe ist natürlich das Electric Light Orchestra. Und die Titel, den wir gleich hören, ist der Eröffnungstrack von ihrem Doppelalbum Out of the Blues. Erste Lied, das als Single ausgekoppelt wurde aus der LP. Und gleich auf Platz 18 der britischen Charts kam. Ja. Und Jeff Lynne, der Kopf eigentlich der von ELO, der bezeichnete Turn to Stone, das ist der Titel, den wir gleich hören, als einen seiner Lieblingssongs und sagte einmal, es ist so ursprünglich und einfach, aber dennoch sehr bewegend. Ich liebe den Shuffle-Beat und er sagte auch, in der Mitte gibt es eine Stelle, an der ich super schnell rede. Ich hatte einfach das Gefühl, dass in der Mitte des Songs etwas Einfaches fehlt. Früher habe ich oft ein lustiges kleines Stück in einen Song eingebaut, falls er mir langweilig wurde. Und ich dachte mir dann, okay, vielleicht dauert das jetzt zu lange. Mir fällt schon was Verrücktes ein. Tja, so war er halt, ne? Jeff Lynne. Und hier hören wir ihn mit dem Electric Light Orchestra Turn to Stone 1977.

Aretha Franklin, Deeper Love, 1994 war das und davor haben wir gehört aus dem Jahre 1977, Donna Summer mit The Loves Unkind. Ja, wir sind schon wieder am Ende der Sendung, die Radiothek geht wieder zu Ende für diese Woche. Ein Titel habe ich allerdings noch für euch und dieser Song feiert die tiefe Liebe und Hingabe, die der Sänger für seine Familie hat, insbesondere für seine Frau und sein Kind. Die Texte in diesem Titel drücken die Bewunderung des Sängers für die Frau aus, die ihn liebt, vergleichen sie mit der Mutter seines Kindes und betonen seine bedingungslose Liebe zu beiden. Ja, der Song, den wir gleich hören, ist von den Gypsy Kings und heißt Soy. Mit dem Titel darf ich mich dann von euch verabschieden. Ich hoffe, es war für jeden was dabei und ich wünsche euch dann allen noch eine gute Zeit und bis zum nächsten Mal. Sagt Tschüss, der Thorsten.

Ja, moin und hallo zusammen. Ich grüße euch ganz herzlich zur neuesten Ausgabe meiner Sendung. Mein Name ist Holger Eilers und ich wünsche euch viel Spaß in der nächsten Stunde. Und ich lege auch gleich los mit der Band Capricorn und dem Titel Rock'n'Roll Congregation.

Ja, da war der falsche Knopf im Spiel. Das war natürlich Jane Lee Hooker mit Jericho. Und jetzt kommt Capricorn mit Rock'n'Roll Congregation.

Ja, das war ein cooler Groover von Billy Seward, Walking the Streets at Night. Jetzt geht's weiter mit Donna Canone und dem Titel Cross the Line.

Ja, ein feiner Song von Love and Change, Overdose, erinnert so ein bisschen an Bon Jovi, finde ich zumindest. Ja, jetzt kommt es zu einem Klassiker, und zwar habe ich letztes Mal irgendwo mal den Song seit langer Zeit mal wieder gehört, Time Passages von Al Stewart, und der gut passt nicht ganz in das Sendeformat Holly's Rock and Blues Corner, aber ich fand ihn richtig toll und trotzdem hören wir ihn jetzt. Viel Spaß!

Ja, echt ein klasse Song. Ihr hört die Sendung Holly's Rock and Blues Corner hier bei Radio Regentrude und weiter geht's jetzt mit Blind Willie und Living the Blues.

Ja, the Grandmaster of Songwriting war das Bob Dylan mit Tangled Up in Blue. Und jetzt geht's weiter mit einem absoluten Rock-Klassiker, Urgestein. Ozzy Osbourne hat am Freitag seine neue Scheibe Patient Number 9 auf den Markt gebracht. Und daraus hören wir jetzt Dead and Gone.

Ja, Megasong von Gathering of Kings, Firefly. Jetzt ein bisschen was Deutsches. Hier kommen Bölter mit Zwischentour und Angel.

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Das Intelligent Music Project Stars Will Never Fall. Ja, und das war der vorletzte Song für heute. Ich bedanke mich fürs Zuhören und ja, bleibt auf jeden Fall dran. Hier geht's gleich richtig gut weiter. Mein letzter Song heißt, ja, wie ich auch jetzt meine Systeme runterfahren muss, Systems Down, kommt von AC/DC und ich sag ciao, bis zum nächsten Mal.